0: Schuss ohne Vorwarnung 5 Menschen ums Leben. In Hamburg hat heute der Prozess um die Sprengung der Nord Stream Pipelines begonnen. Angeklagt ist ein ukrainischer Ex-Offizier, der das Kommando geführt haben soll, das im September 2022 die Gasröhren in der Ostsee zerstörte. Die Bundesanwaltschaft wirft ihm unter anderem ein Kriegsverbrechen vor. Der Prozess hat enorme politische Sprengkraft. Für die Ukraine, aber auch für Deutschland, das seine frühere Energieabhängigkeit von Russland aufarbeiten muss. In Albanien sind die Studentenproteste weiter eskaliert. In Tirana wurde das Bildungsministerium in Brand gesetzt. Die Demonstrierenden fordern bessere Studienbedingungen und berufliche Perspektiven. Die Proteste stehen im Zusammenhang mit der sogenannten Flamingo-Revolution, die sich auch gegen ein Bauprojekt der Trump-Familie richtet. In der Schweiz hat eine Studie des Forschungsinstituts Sotomo ergeben, dass jede zweite Person persönliche Träume und Veränderungen aufschiebt. Obwohl die allgemeine Lebenszufriedenheit hoch ist, wagen viele den Schritt zu Neuem nicht. Als Hauptgründe nennen die Befragten finanzielle Unsicherheit und die Angst vor dem Scheitern. Und noch dies. Der italienische Fotograf Federico Veronesi hat den Hauptpreis beim internationalen Wettbewerb Wildlife Photographer of the Year gewonnen. Sein Bild zeigt ein Elefantenweibchen in Namibia, das ein totes Kalb vor sich herträgt. Ein seltenes Zeugnis für das komplexe Trauerverhalten von Elefanten.
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0: Der sonnige Nachmittag klingt jetzt aus. In der Nacht wird es klar und kühl. Die Temperaturen sinken auf rund 9 Grad. Stellenweise kann sich Nebel bilden. Morgen Donnerstag startet der Tag neblig oder hochneblig. Am Vormittag löst sich das aber auf. Am Nachmittag wird es dann bewölkt, aber trocken, bei bis zu 18 Grad. Also kein Schirmwetter, auch wenn die Sonne sich etwas rarer macht als heute. Und die Aussichten? Der Freitag zeigt sich ähnlich. Nebel am Morgen, dann Auflockerungen bei nochmals 18 Grad. Am Samstag ist dann Schluss mit dem goldenen Herbstwetter. Regen zieht auf, dazu wird es mit nur noch 15 Grad spürbar kühler. Und auch der Sonntag bleibt nass. Genieße also die trockenen Tage, solange sie noch da sind.
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0: Keine großen Veränderungen auf den Straßen der Zentralschweiz. Zwischen Schüpfheim und Sörenberg bleibt die Strecke weiterhin gesperrt. Du wirst umgeleitet. In Zug ist die Hartestraße auf Höhe Abachstraße wegen Bauarbeiten gesperrt. Ansonsten fließt der Verkehr ohne Probleme.
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4: Guten Sound für deine Nacht haben wir schon parat. Schön, dürfen wir dich begleiten.
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0: 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Der ukrainische Präsident Zelensky hat seinen Ton gegenüber den USA weiter verschärft. Er fühle sich von Washington betrogen, sagte er am Abend. Auslöser ist der Streit um den Satellitendienst Starlink, über den die ukrainische Armee ihre Kommunikation abwickelt. Die USA sollen das Internet für die Ukraine gedrosselt haben, offenbar um Kiew zum Stopp seiner Angriffe auf russische Raffinerien zu zwingen. Unterdessen hat die Ukraine nach einer Gegenoffensive ein weiteres Gebiet in der Region Donetsk befreit. Die russischen Angriffe gehen aber weiter. In Kiew kamen zuletzt 5 Menschen bei einem Beschuss ohne Vorwarnung ums Leben. In Albanien haben sich die Studentenproteste weiter zugespitzt. In der Hauptstadt Tirana wurde das Bildungsministerium in Brand gesetzt. Die Demonstrierenden fordern bessere Studienbedingungen und berufliche Perspektiven. Die Unruhen stehen im Zusammenhang mit der sogenannten Flamingo-Revolution, die sich auch gegen ein Bauprojekt der Trump-Familie richtet. Der Gesundheitszustand von Papst Leo XIV. Beschäftigt die katholische Welt weiter. Wie gestern bekannt wurde, hat sich der Verdacht auf Lungenkrebs bestätigt. Der 71-jährige Pontifex wurde in Rom erfolgreich an der Lunge operiert. Bemerkenswert bleibt die Offenheit des Vatikans. Über Krankheiten ihrer Oberhäupter hat die katholische Kirche in der Vergangenheit oft geschwiegen. In der Schweiz will der Bundesrat den Jugendschutz in sozialen Medien ausbauen. Minderjährige sollen künftig nicht mehr mit personalisierter Werbung angesprochen werden dürfen. Plattformen wie TikTok und Instagram werden stärker in die Pflicht genommen. Das neue Gesetz sieht zudem vor, dass Social-Media-Konzerne mehr Verantwortung für die Inhalte übernehmen müssen, die Kinder und Jugendliche zu sehen bekommen. Und noch dies. Beim internationalen Wettbewerb Wildlife Photographer of the Year hat der italienische Fotograf Federico Veronesi den Hauptpreis gewonnen. Sein Bild zeigt ein Elefantenweibchen in Namibia, das ein totes Kalb vor sich herträgt. Ein berührendes und seltenes Zeugnis für das komplexe Trauerverhalten von Elefanten.
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0: Der sonnige Nachmittag klingt jetzt aus. In der Nacht wird es klar und kühl. Die Temperaturen sinken auf rund 9 Grad. Stellenweise kann sich Nebel bilden. Morgen Donnerstag startet der Tag neblig oder hochneblig. Am Vormittag löst sich das aber auf. Am Nachmittag wird es dann bewölkt, aber trocken, bei bis zu 18 Grad. Also kein Schirmwetter, auch wenn die Sonne sich etwas rarer macht als heute. Und die Aussichten? Der Freitag zeigt sich ähnlich. Nebel am Morgen, dann Auflockerungen bei nochmals 18 Grad. Am Samstag ist dann Schluss mit dem goldenen Herbstwetter. Regen zieht auf, dazu wird es mit nur noch 15 Grad spürbar kühler. Und auch der Sonntag bleibt nass. Genieße also die trockenen Tage, solange sie noch da sind.
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0: Keine großen Veränderungen auf den Straßen der Zentralschweiz. In Zug bleibt die Hattistraße auf Höhe Abachstraße wegen Bauarbeiten gesperrt und zwischen Schöpfheim und Sörenberg wirst du weiterhin umgeleitet. Ansonsten fließt der Verkehr ohne Probleme.
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4: Ob beim Arbeiten unterwegs oder einfach nebenbei, guter Sound darf nicht fehlen. Und genau für den sind wir hier. Das ist Sounds. Schön hast du eingeschaltet.
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2: Der ukrainische Präsident Zelensky hat seinen Ton gegenüber den USA weiter verschärft. Er fühle sich von Washington betrogen, sagte er am Abend. Auslöser ist der Streit um den Satellitendienst Starlink, über den die ukrainische Armee ihre Kommunikation abwickelt. Die USA sollen das Internet für die Ukraine gedrosselt haben, offenbar um Kiew zum Stopp seiner Angriffe auf russische Raffinerien zu zwingen. Unterdessen hat die Ukraine nach einer Gegenoffensive ein weiteres Gebiet in der Region Donetsk befreit. Die russischen Angriffe gehen aber weiter. In Kiew kamen zuletzt 5 Menschen bei einem Beschuss ohne Vorwarnung ums Leben. In Albanien haben sich die Studentenproteste weiter zugespitzt. In der Hauptstadt Tirana wurde das Bildungsministerium in Brand gesetzt. Die Demonstrierenden fordern bessere Studienbedingungen und berufliche Perspektiven. Die Unruhen stehen im Zusammenhang mit der sogenannten Flamingo-Revolution, die sich auch gegen ein Bauprojekt der Trump-Familie richtet. Der Gesundheitszustand von Papst Leo XIV. Beschäftigt die katholische Welt weiter. Wie gestern bekannt wurde, hat sich der Verdacht auf Lungenkrebs bestätigt. Der 71-jährige Pontifex wurde in Rom erfolgreich an der Lunge operiert. Bemerkenswert bleibt die Offenheit des Vatikans. Über Krankheiten ihrer Oberhäupter hat die katholische Kirche in der Vergangenheit oft geschwiegen. In der Schweiz will der Bundesrat den Jugendschutz in sozialen Medien ausbauen. Minderjährige sollen künftig nicht mehr mit personalisierter Werbung angesprochen werden dürfen. Plattformen wie TikTok und Instagram werden stärker in die Pflicht genommen. Das neue Gesetz sieht zudem vor, dass Social-Media-Konzerne mehr Verantwortung für die Inhalte übernehmen müssen, die Kinder und Jugendliche zu sehen bekommen. Und noch dies. Beim internationalen Wettbewerb Wildlife Photographer of the Year hat der italienische Fotograf Federico Veronesi den Hauptpreis gewonnen. Sein Bild zeigt ein Elefantenweibchen in Namibia, das ein totes Kalb vor sich herträgt. Ein berührendes und seltenes Zeugnis für das komplexe Trauerverhalten von Elefanten.
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2: Der sonnige Nachmittag klingt jetzt aus. In der Nacht wird es klar und kühl. Die Temperaturen sinken auf rund 9 Grad. Stellenweise kann sich Nebel bilden. Morgen Donnerstag startet der Tag neblig oder hochneblig. Am Vormittag löst sich das aber auf. Am Nachmittag wird es dann bewölkt, aber trocken, bei bis zu 18 Grad. Also kein Schirmwetter, auch wenn die Sonne sich etwas rarer macht als heute. Und die Aussichten? Der Freitag zeigt sich ähnlich. Nebel am Morgen, dann Auflockerungen bei nochmals 18 Grad. Am Samstag ist dann Schluss mit dem goldenen Herbstwetter. Regen zieht auf, dazu wird es mit nur noch 15 Grad spürbar kühler. Und auch der Sonntag bleibt nass. Genieße also die trockenen Tage, solange sie noch da sind.
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2: Keine Veränderung auf den Straßen der Zentralschweiz. In Zug bleibt die Hertie-Straße auf Höhe Abachstraße wegen Bauarbeiten gesperrt. Und zwischen Schüpfheim und Sörenberg wirst du weiterhin umgeleitet. Ansonsten kommst du überall gut durch.
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5: Schön hast du eingeschaltet, das ist Sounds. Wir haben wieder ganz viele Songs für dich am Start. Gute Nacht.
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2: Der ukrainische Präsident Zelensky hat seinen Ton gegenüber den USA weiter verschärft. Er fühle sich von Washington betrogen, sagte er am Abend. Auslöser ist der Streit um den Satellitendienst Starlink, über den die ukrainische Armee ihre Kommunikation abwickelt. Die USA sollen das Internet für die Ukraine gedrosselt haben, offenbar um Kiew zum Stopp seiner Angriffe auf russische Raffinerien zu zwingen. Unterdessen hat die Ukraine nach einer Gegenoffensive ein weiteres Gebiet in der Region Donetsk befreit. Die russischen Angriffe gehen aber weiter. In Kiew kamen zuletzt 5 Menschen bei einem Beschuss ohne Vorwarnung ums Leben. In Albanien haben sich die Studentenproteste weiter zugespitzt. In der Hauptstadt Tirana wurde das Bildungsministerium in Brand gesetzt. Die Demonstrierenden fordern bessere Studienbedingungen und berufliche Perspektiven. Die Unruhen stehen im Zusammenhang mit der sogenannten Flamingo-Revolution, die sich auch gegen ein Bauprojekt der Trump-Familie richtet. Der Gesundheitszustand von Papst Leo dem 14. beschäftigt die katholische Welt weiter. Wie gestern bekannt wurde, hat sich der Verdacht auf Lungenkrebs bestätigt. Der 71-jährige Pontifex wurde in Rom erfolgreich an der Lunge operiert. Bemerkenswert bleibt die Offenheit des Vatikans. Über Krankheiten ihrer Oberhäupter hat die katholische Kirche in der Vergangenheit oft geschwiegen. In der Schweiz will der Bundesrat den Jugendschutz in sozialen Medien ausbauen. Minderjährige sollen künftig nicht mehr mit personalisierter Werbung angesprochen werden dürfen. Plattformen wie TikTok und Instagram werden stärker in die Pflicht genommen. Das neue Gesetz sieht zudem vor, dass Social-Media-Konzerne mehr Verantwortung für die Inhalte übernehmen müssen, die Kinder und Jugendliche zu sehen bekommen. Und noch dies. Beim internationalen Wettbewerb Wildlife Photographer of the Year hat der italienische Fotograf Federico Veronesi den Hauptpreis gewonnen. Sein Bild zeigt ein Elefantenweibchen in Namibia, das ein totes Kalb vor sich herträgt. Ein berührendes und seltenes Zeugnis für das komplexe Trauerverhalten von Elefanten.
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2: Der sonnige Nachmittag klingt jetzt aus. In der Nacht wird es klar und kühl. Die Temperaturen sinken auf rund 9 Grad. Stellenweise kann sich Nebel bilden. Morgen Donnerstag startet der Tag neblig oder hochneblig. Am Vormittag löst sich das aber auf. Am Nachmittag wird es dann bewölkt, aber trocken, bei bis zu 18 Grad. Also kein Schirmwetter, auch wenn die Sonne sich etwas rarer macht als heute. Und die Aussichten? Der Freitag zeigt sich ähnlich. Nebel am Morgen, dann Auflockerungen bei nochmals 18 Grad. Am Samstag ist dann Schluss mit dem goldenen Herbstwetter. Regen zieht auf, dazu wird es mit nur noch 15 Grad spürbar kühler. Und auch der Sonntag bleibt nass. Genieße also die trockenen Tage, solange sie noch da sind.
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2: Neu gibt es Stau auf der A1 bei der Verzweigung Zürich-Ost Richtung Letten wegen Verkehrsüberlastung. In der Zentralschweiz bleibt es ruhig. Die bekannten Baustellen in Zug und zwischen Schüpfheim und Sörenberg bestehen weiterhin. Ansonsten kommst du überall gut durch.
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3: Willkommen bei Sounds. Wir haben Filmmusik für dich am Start. Einen schönen Morgen.
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2: Der ukrainische Präsident Zelensky hat seinen Ton gegenüber den USA nochmals verschärft. Er fühle sich von Washington betrogen, sagte er gestern Abend. Hintergrund ist der Streit um den Satellitendienst Starlink. Die USA sollen das Internet für die Ukraine gedrosselt haben, um Kiew zum Stopp seiner Angriffe auf russische Raffinerien zu zwingen. Die ukrainische Armee ist auf Starlink für ihre Kommunikation und Drohnensteuerung angewiesen. Unterdessen hat die Ukraine nach einer Gegenoffensive ein weiteres Gebiet in der Region Donetsk befreit. Die russischen Angriffe gehen aber weiter. In Albanien haben sich die Studentenproteste weiter zugespitzt. In der Hauptstadt Tirana wurde das Bildungsministerium in Brand gesetzt. Die Demonstrierenden fordern bessere Studienbedingungen und berufliche Perspektiven. Die Unruhen stehen im Zusammenhang mit der sogenannten Flamingo-Revolution, die sich auch gegen ein Bauprojekt der Trump-Familie in Albanien richtet. In der Türkei hat heftiger Starkregen Teile von Istanbul unter Wasser gesetzt. Zahlreiche Straßen, Unterführungen und Keller sind überflutet. Über allfällige Verletzte ist bisher nichts bekannt. In der Schweiz will der Bundesrat den Jugendschutz in sozialen Medien ausbauen. Minderjährige sollen künftig nicht mehr mit personalisierter Werbung angesprochen werden dürfen. Plattformen wie TikTok und Instagram werden stärker in die Pflicht genommen. Das neue Gesetz sieht vor, dass Social-Media-Konzerne mehr Verantwortung für die Inhalte übernehmen, die Kinder und Jugendliche zu sehen bekommen. Und aus der Region. Im Kanton Luzern hat die Gemeinde Fitznau den Bau eines großen Geschiebesammlers gestartet. Das Auffangbecken oberhalb des Dorfs soll verhindern, dass bei Murgängen Geröll und Schlamm bis ins Dorf gelangen. Die Kosten für das Hochwasserschutzprojekt belaufen sich auf rund 20 Millionen Franken.
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2: Guten Morgen. Draußen ist es neblig bei rund 10 Grad. Der Tag startet also grau. Am Vormittag hält sich der Nebel noch hartnäckig, aber im Lauf des Tages löst er sich auf. Am Nachmittag zeigt sich die Sonne zeitweise zwischen den Wolken und es wird mit bis zu 19 Grad richtig mild für Mitte Oktober. Regen ist keiner in Sicht, der Schirm bleibt zu Hause. Am Abend zieht es wieder zu, in der Nacht kühlt es auf etwa 9 Grad ab. Und die Aussichten? Der Freitag bringt ein ähnliches Bild. Nebel am Morgen, dann Auflockerungen und nochmals bis 20 Grad. Genießt diese milden Tage, denn am Wochenende dreht das Wetter. Der Samstag bringt Regen, bis zu 7 mm kommen zusammen, dazu nur noch 14 Grad. Am Sonntag bleibt es unbeständig und kühl bei rund 10 Grad. Also, Herbstspaziergänge lieber heute und morgen einplanen.
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2: Neu staut sich der Verkehr auch auf der A1 zwischen Wallisellen und Zürich-Ost Richtung Zürich wegen Verkehrsüberlastung. Der Stau bei der Verzweigung Zürich-Ost Richtung Letten besteht ebenfalls weiterhin. In der Zentralschweiz kommst du überall gut durch. Die bekannten Baustellen in Zug und zwischen Schüpfheim und Sörenberg bleiben bestehen.
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4: Das ist Sounds. Wir haben wieder ganz viel Musik für dich. Einen guten Start in den Tag.
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2: Der ukrainische Präsident Zelensky hat seinen Ton gegenüber den USA nochmals verschärft. Er fühle sich von Washington betrogen, sagte er gestern Abend. Hintergrund ist der Streit um den Satellitendienst Starlink. Die USA sollen das Internet für die Ukraine gedrosselt haben, um Kiew zum Stopp seiner Angriffe auf russische Raffinerien zu zwingen. Die ukrainische Armee ist auf Starlink für ihre Kommunikation und Drohnensteuerung angewiesen. Unterdessen hat die Ukraine nach einer Gegenoffensive ein weiteres Gebiet in der Region Donetsk befreit. Die russischen Angriffe gehen aber weiter. In Albanien haben sich die Studentenproteste weiter zugespitzt. In der Hauptstadt Tirana wurde das Bildungsministerium in Brand gesetzt. Die Demonstrierenden fordern bessere Studienbedingungen und berufliche Perspektiven. Die Unruhen stehen im Zusammenhang mit der sogenannten Flamingo-Revolution, die sich auch gegen ein Bauprojekt der Trump-Familie in Albanien richtet. In der Türkei hat heftiger Starkregen Teile von Istanbul unter Wasser gesetzt. Zahlreiche Straßen, Unterführungen und Keller sind überflutet. Über allfällige Verletzte ist bisher nichts bekannt. In der Schweiz will der Bundesrat den Jugendschutz in sozialen Medien ausbauen. Minderjährige sollen künftig nicht mehr mit personalisierter Werbung angesprochen werden dürfen. Plattformen wie TikTok und Instagram werden stärker in die Pflicht genommen. Das neue Gesetz sieht vor, dass Social-Media-Konzerne mehr Verantwortung für die Inhalte übernehmen, die Kinder und Jugendliche zu sehen bekommen. Und aus der Region. Im Kanton Luzern hat die Gemeinde Fitznau den Bau eines großen Geschiebesammlers gestartet. Das Auffangbecken oberhalb des Dorfs soll verhindern, dass bei Murgängen Geröll und Schlamm bis ins Dorf gelangen. Die Kosten für das Hochwasserschutzprojekt belaufen sich auf rund 20 Millionen Franken.
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2: Guten Morgen, draußen ist es neblig bei rund 10 Grad, der Tag startet also grau. Am Vormittag hält sich der Nebel noch hartnäckig, aber im Lauf des Tages löst er sich auf. Am Nachmittag zeigt sich die Sonne zeitweise zwischen den Wolken und es wird mit bis zu 19 Grad richtig mild für Mitte Oktober. Regen ist keiner in Sicht, der Schirm bleibt zu Hause. Am Abend zieht es wieder zu, in der Nacht kühlt es auf etwa 9 Grad ab. Und die Aussichten? Der Freitag bringt ein ähnliches Bild, Nebel am Morgen, dann Auflockerungen und nochmals bis 20 Grad. Genießt diese milden Tage, denn am Wochenende dreht das Wetter. Der Samstag bringt Regen, bis zu 7 mm kommen zusammen, dazu nur noch 14 Grad. Am Sonntag bleibt es unbeständig und kühl bei rund 10 Grad. Also, Herbstspaziergänge lieber heute und morgen einplanen.
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2: Auf den Zentralschweizer Autobahnen wird es jetzt dichter. Auf der A2 stockt es zwischen Emmen Nord und der Verzweigung Rotsee Richtung Luzern und auf der A14 zwischen der Verzweigung Rotsee und dem Rathausentunnel Richtung Zug. Rund um Zürich gibt es ebenfalls mehrere Staus. Die bekannten Baustellen in Zug und zwischen Schüpfheim und Sörenberg bleiben bestehen.
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4: Wir sorgen für den passenden Sound und wünschen dir einen guten Start in den Tag. Schön bist du mit dabei.
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2: Der ukrainische Präsident Zelensky hat seinen Ton gegenüber den USA nochmals verschärft. Er fühle sich von Washington betrogen, sagte er gestern Abend. Hintergrund ist der Streit um den Satellitendienst Starlink. Die USA sollen das Internet für die Ukraine gedrosselt haben, um Kiew zum Stopp seiner Angriffe auf russische Raffinerien zu zwingen. Die ukrainische Armee ist auf Starlink für ihre Kommunikation und Drohnensteuerung angewiesen. Unterdessen hat die Ukraine nach einer Gegenoffensive ein weiteres Gebiet in der Region Donetsk befreit. Die russischen Angriffe gehen aber weiter. In Albanien haben sich die Studentenproteste weiter zugespitzt. In der Hauptstadt Tirana wurde das Bildungsministerium in Brand gesetzt. Die Demonstrierenden fordern bessere Studienbedingungen und berufliche Perspektiven. Die Unruhen stehen im Zusammenhang mit der sogenannten Flamingo-Revolution, die sich auch gegen ein Bauprojekt der Trump-Familie in Albanien richtet. In der Türkei hat heftiger Starkregen Teile von Istanbul unter Wasser gesetzt. Zahlreiche Straßen, Unterführungen und Keller sind überflutet. Über allfällige Verletzte ist bisher nichts bekannt. In der Schweiz will der Bundesrat den Jugendschutz in sozialen Medien ausbauen. Minderjährige sollen künftig nicht mehr mit personalisierter Werbung angesprochen werden dürfen. Plattformen wie TikTok und Instagram werden stärker in die Pflicht genommen. Das neue Gesetz sieht vor, dass Social-Media-Konzerne mehr Verantwortung für die Inhalte übernehmen, die Kinder und Jugendliche zu sehen bekommen. Und aus der Region. Im Kanton Luzern hat die Gemeinde Fitznau den Bau eines großen Geschiebesammlers gestartet. Das Auffangbecken oberhalb des Dorfs soll verhindern, dass bei Murgängen Geröll und Schlamm bis ins Dorf gelangen. Die Kosten für das Hochwasserschutzprojekt belaufen sich auf rund 20 Millionen Franken.
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2: Guten Morgen, draußen ist es neblig bei rund 10 Grad, der Tag startet also grau. Am Vormittag hält sich der Nebel noch hartnäckig, aber im Lauf des Tages löst er sich auf. Am Nachmittag zeigt sich die Sonne zeitweise zwischen den Wolken und es wird mit bis zu 19 Grad richtig mild für Mitte Oktober. Regen ist keiner in Sicht, der Schirm bleibt zu Hause. Am Abend zieht es wieder zu, in der Nacht kühlt es auf etwa 9 Grad ab. Und die Aussichten? Der Freitag bringt ein ähnliches Bild, Nebel am Morgen, dann Auflockerungen und nochmals bis 20 Grad. Genießt diese milden Tage, denn am Wochenende dreht das Wetter. Der Samstag bringt Regen, bis zu 7 mm kommen zusammen, dazu nur noch 14 Grad. Am Sonntag bleibt es unbeständig und kühl bei rund 10 Grad. Also, Herbstspaziergänge lieber heute und morgen einplanen.
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2: Rund um Zürich wird es jetzt richtig zäh. Staus und stockender Verkehr auf der A1 zwischen St. Gallen und Zürich, auf der A3 und A15 sowie auf mehreren Hauptstraßen. In der Zentralschweiz kommst du gut durch. Die Baustellen in Zug an der Hertigstraße und zwischen Schüpfheim und Sörenberg bleiben bestehen.
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4: Zusammen gehen wir durch den Morgen mit ganz viel Musik. Das ist Sounds. Schön bist du mit uns.
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2: Im Krieg zwischen der Ukraine und Russland spitzt sich der Streit um den Satellitendienst Starlink weiter zu. Präsident Zelensky hat angekündigt, den bisherigen Stopp von Angriffen auf russische Raffinerien aufzuheben. Hintergrund: Die USA haben offenbar das Starlink-Internet für die Ukraine gedrosselt, um Kiew unter Druck zu setzen. Die ukrainische Armee ist auf Starlink für ihre Kommunikation und Drohnensteuerung angewiesen. SpaceX-Chef Elon Musk hat sich inzwischen geäußert, ohne aber konkrete Zusagen zu machen. Zelensky sucht nun Unterstützung in Großbritannien. Im Nahen Osten verschärft sich die Lage weiter. In der Straße von Hormus ist ein Frachtschiff nach einem Minentreffer gesunken. Laut dem US-Sender CNN erwägt das amerikanische Militär zudem den Einsatz der sogenannten Mutter aller Bomben gegen Ziele im Iran. Die Internationale Energieagentur warnt derweil vor einer anhaltenden Dieselknappheit als Folge des Konflikts. In der Schweiz hat der Pflegedachverband Alliance Care Konkurs angemeldet. Die Organisation hat sich aufgelöst und ein Konkursverfahren eingeleitet. Alliance Care hatte als Dachverband die Interessen der Pflege auf nationaler Ebene vertreten. Die Gründe für das Scheitern sind noch nicht im Detail bekannt. Recherchen von SRF zeigen, hinter dem Cyberangriff auf den Schweizer Weltraumkonzern Beyond Gravity steckt mutmaßlich China. Sowohl das Unternehmen als auch der Bund vermuten chinesische Hacker hinter der Attacke. Beyond Gravity, die frühere Ruag Space, ist als Bundeskonzern ein sicherheitspolitisch heikles Ziel. Bundesrat Rösti will erneut beim Klimaschutz sparen. Wie der Tagesanzeiger berichtet, plant der Umweltminister Kürzungen in Millionenhöhe bei Klima- und Umweltschutzprogrammen. Zudem wird eine geplante Reform verschoben. Erst nach dem Hitzesommer hatte der Bundesrat umstrittene Sparmaßnahmen beim Wald rückgängig gemacht. Und aus der Region: Im Sarganserland richten tausende Raupen des Eulenfalters seit Wochen großen Schaden an. Die sogenannte Einpunkt-Graseule frisst ganze Weiden kahl. Für die betroffenen Bauern gibt es bisher keine Entschädigung. Fachleute sprechen von einem außergewöhnlich starken Befall.
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2: Guten Morgen. Draußen ist es neblig bei rund 10 Grad. Der Tag startet also grau. Am Vormittag hält sich der Nebel noch hartnäckig, aber im Lauf des Tages löst er sich auf. Am Nachmittag zeigt sich die Sonne zeitweise zwischen den Wolken und es wird mit bis zu 19 Grad richtig mild für Mitte Oktober. Regen ist keiner in Sicht, der Schirm bleibt zu Hause. Am Abend zieht es wieder zu, in der Nacht kühlt es auf etwa 9 Grad ab. Und die Aussichten? Der Freitag bringt ein ähnliches Bild. Nebel am Morgen, dann Auflockerungen und nochmals bis 20 Grad. Genießt diese milden Tage, denn am Wochenende dreht das Wetter. Der Samstag bringt Regen, bis zu 7 mm kommen zusammen, dazu nur noch 14 Grad. Am Sonntag bleibt es unbeständig und kühl bei rund 10 Grad. Also, Herbstspaziergänge lieber heute und morgen einplanen.
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2: Rund um Zürich bleibt es zäh. Auf der A1 stockt es zwischen Dietikon und dem Gubristunnel sowie in beiden Richtungen bei Zürich Ost. Auf der A3 staut es sich zwischen Urdorf Nord und dem Limmertaler Kreuz. Auch auf der H25 und H26 bei Lenzburg gibt es Staus. In der Zentralschweiz kommst du gut durch. Die Baustellen in Zug und zwischen Schüpfheim und Sörenberg bleiben bestehen.
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3: Schön hast du eingeschaltet. 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Wir haben wieder ganz viele Songs für dich am Start. Guten Morgen.
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2: Im Krieg zwischen der Ukraine und Russland spitzt sich der Streit um den Satellitendienst Starlink weiter zu. Präsident Zelensky hat angekündigt, den bisherigen Stopp von Angriffen auf russische Raffinerien aufzuheben. Hintergrund: Die USA haben offenbar das Starlink-Internet für die Ukraine gedrosselt, um Kiew unter Druck zu setzen. Die ukrainische Armee ist auf Starlink für ihre Kommunikation und Drohnensteuerung angewiesen. SpaceX-Chef Elon Musk hat sich inzwischen geäußert, ohne aber konkrete Zusagen zu machen. Zelensky sucht nun Unterstützung in Großbritannien. Im Nahen Osten verschärft sich die Lage weiter. In der Straße von Hormus ist ein Frachtschiff nach einem Minentreffer gesunken. Laut dem US-Sender CNN erwägt das amerikanische Militär zudem den Einsatz der sogenannten Mutter aller Bomben gegen Ziele im Iran. Die Internationale Energieagentur warnt derweil vor einer anhaltenden Dieselknappheit als Folge des Konflikts. In der Schweiz hat der Pflegedachverband Alliance Care Konkurs angemeldet. Die Organisation hat sich aufgelöst und ein Konkursverfahren eingeleitet. Alliance Care hatte als Dachverband die Interessen der Pflege auf nationaler Ebene vertreten. Die Gründe für das Scheitern sind noch nicht im Detail bekannt. Recherchen von SRF zeigen, hinter dem Cyberangriff auf den Schweizer Weltraumkonzern Beyond Gravity steckt mutmaßlich China. Sowohl das Unternehmen als auch der Bund vermuten chinesische Hacker hinter der Attacke. Beyond Gravity, die frühere Ruag Space, ist als Bundeskonzern ein sicherheitspolitisch heikles Ziel. Bundesrat Rösti will erneut beim Klimaschutz sparen. Wie der Tagesanzeiger berichtet, plant der Umweltminister Kürzungen in Millionenhöhe bei Klima- und Umweltschutzprogrammen. Zudem wird eine geplante Reform verschoben. Erst nach dem Hitzesommer hatte der Bundesrat umstrittene Sparmaßnahmen beim Wald rückgängig gemacht. Und aus der Region: Im Sarganserland richten tausende Raupen des Eulenfalters seit Wochen großen Schaden an. Die sogenannte Einpunkt-Graseule frisst ganze Weiden kahl. Für die betroffenen Bauern gibt es bisher keine Entschädigung. Fachleute sprechen von einem außergewöhnlich starken Befall.
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2: Guten Morgen, draußen ist es neblig bei rund 10 Grad, der Tag startet also grau. Am Vormittag hält sich der Nebel noch hartnäckig, aber im Lauf des Tages löst er sich auf. Am Nachmittag zeigt sich die Sonne zeitweise zwischen den Wolken und es wird mit bis zu 19 Grad richtig mild für Mitte Oktober. Regen ist keiner in Sicht, der Schirm bleibt zu Hause. Am Abend zieht es wieder zu, in der Nacht kühlt es auf etwa 9 Grad ab. Und die Aussichten? Der Freitag bringt ein ähnliches Bild. Nebel am Morgen, dann Auflockerungen und nochmals bis 20 Grad. Genießt diese milden Tage, denn am Wochenende dreht das Wetter. Der Samstag bringt Regen, bis zu 7 mm kommen zusammen, dazu nur noch 14 Grad. Am Sonntag bleibt es unbeständig und kühl bei rund 10 Grad. Also, Herbstspaziergänge lieber heute und morgen einplanen.
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2: Rund um Zürich stockt es weiterhin auf der A1 zwischen dem Limmertaler Kreuz und dem Gubristunnel Richtung St. Gallen. In der Zentralschweiz kommst du gut durch, die Baustellen in Zug an der Härtestraße und zwischen Schüpfheim und Sörenberg bleiben bestehen.
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5: 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Schön bist du bei Sounds. Schön dürfen wir dich begleiten.
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2: Im Krieg zwischen der Ukraine und Russland spitzt sich der Streit um den Satellitendienst Starlink weiter zu. Präsident Zelensky hat angekündigt, den bisherigen Stopp von Angriffen auf russische Raffinerien aufzuheben. Hintergrund: Die USA haben offenbar das Starlink-Internet für die Ukraine gedrosselt, um Kiew unter Druck zu setzen. Die ukrainische Armee ist auf Starlink für ihre Kommunikation und Drohnensteuerung angewiesen. SpaceX-Chef Elon Musk hat sich inzwischen geäußert, ohne aber konkrete Zusagen zu machen. Zelensky sucht nun Unterstützung in Großbritannien. Im Nahen Osten verschärft sich die Lage weiter. In der Straße von Hormus ist ein Frachtschiff nach einem Minentreffer gesunken. Laut dem US-Sender CNN erwägt das amerikanische Militär zudem den Einsatz der sogenannten Mutter aller Bomben gegen Ziele im Iran. Die Internationale Energieagentur warnt derweil vor einer anhaltenden Dieselknappheit als Folge des Konflikts. In der Schweiz hat der Pflegedachverband Alliance Care Konkurs angemeldet. Die Organisation hat sich aufgelöst und ein Konkursverfahren eingeleitet. Alliance Care hatte als Dachverband die Interessen der Pflege auf nationaler Ebene vertreten. Die Gründe für das Scheitern sind noch nicht im Detail bekannt. Recherchen von SRF zeigen, hinter dem Cyberangriff auf den Schweizer Weltraumkonzern Beyond Gravity steckt mutmaßlich China. Sowohl das Unternehmen als auch der Bund vermuten chinesische Hacker hinter der Attacke. Beyond Gravity, die frühere Ruag Space, ist als Bundeskonzern ein sicherheitspolitisch heikles Ziel. Bundesrat Rösti will erneut beim Klimaschutz sparen. Wie der Tagesanzeiger berichtet, plant der Umweltminister Kürzungen in Millionenhöhe bei Klima- und Umweltschutzprogrammen. Zudem wird eine geplante Reform verschoben. Erst nach dem Hitzesommer hatte der Bundesrat umstrittene Sparmaßnahmen beim Wald rückgängig gemacht. Und aus der Region: Im Sarganserland richten tausende Raupen des Eulenfalters seit Wochen großen Schaden an. Die sogenannte Einpunkt-Graseule frisst ganze Weiden kahl. Für die betroffenen Bauern gibt es bisher keine Entschädigung. Fachleute sprechen von einem außergewöhnlich starken Befall.
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2: Guten Morgen, draußen ist es neblig bei rund 10 Grad, der Tag startet also grau. Am Vormittag hält sich der Nebel noch hartnäckig, aber im Lauf des Tages löst er sich auf. Am Nachmittag zeigt sich die Sonne zeitweise zwischen den Wolken und es wird mit bis zu 19 Grad richtig mild für Mitte Oktober. Regen ist keiner in Sicht, der Schirm bleibt zu Hause. Am Abend zieht es wieder zu, in der Nacht kühlt es auf etwa 9 Grad ab. Und die Aussichten? Der Freitag bringt ein ähnliches Bild. Nebel am Morgen, dann Auflockerungen und nochmals bis 20 Grad. Genießt diese milden Tage, denn am Wochenende dreht das Wetter. Der Samstag bringt Regen, bis zu 7 mm kommen zusammen, dazu nur noch 14 Grad. Am Sonntag bleibt es unbeständig und kühl bei rund 10 Grad. Also, Herbstspaziergänge lieber heute und morgen einplanen.
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2: Neu staut es auf der A2 Richtung Luzern zwischen dem Tunnel Mariazell und Sempach wegen Verkehrsüberlastung. Rund um Zürich bleibt es zäh. Auf der A3 stockt es zwischen Urdorf Nord und dem Limmertaler Kreuz. Auf den Zentralschweizer Straßen kommst du ansonsten gut durch.
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3: Es wartet eine neue Stunde mit ganz viel Sound. Schön bist auch du mit uns unterwegs.
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2: Der ukrainische Präsident Zelensky hat angekündigt, die Angriffspause auf russische Raffinerien zu beenden. Hintergrund ist der anhaltende Streit um den Satellitendienst Starlink. Die USA haben offenbar das Internet für die Ukraine gedrosselt, um Kiew unter Druck zu setzen. Die ukrainische Armee ist auf Starlink für Kommunikation und Drohnensteuerung angewiesen. Heute Morgen haben ukrainische Raketen zudem mehrere russische Kampfjets am Boden getroffen. Gleichzeitig wurde die Zentralukraine von einem großflächigen Drohnenangriff Russlands getroffen. Im Nahen Osten bleibt die Lage angespannt. In der Straße von Hormus ist ein Frachtschiff nach einem Minentreffer gesunken. Laut CNN erwägt das US-Militär den Einsatz der sogenannten Mutter aller Bomben gegen Ziele im Iran. Die Internationale Energieagentur warnt derweil vor einer anhaltenden Dieselknappheit als Folge des Konflikts. In der Schweiz steigt SVP-Nationalrätin Céline Amodrous offiziell ins Rennen um die Nachfolge von Bundesrat Parmelin. Die Genferin und SVP-Vizepräsidentin hat heute Morgen an einer Medienkonferenz ihre Kandidatur bekannt gegeben. Sie ist damit die erste offizielle Kandidatin für den frei werdenden Bundesratssitz. Amodrous werden intakte Chancen auf den Einzug in die Landesregierung zugeschrieben. Der Klimawandel wird die Schweiz teuer zu stehen kommen. Eine neue Studie des Bundes beziffert die Klimakosten bis ins Jahr 2060. Besonders stark betroffen ist der Wintersport. Steigende Temperaturen und weniger Schnee dürften die Branche vor große finanzielle Herausforderungen stellen. Die Studie rechnet insgesamt mit Kosten in Milliardenhöhe. Und aus der Region. Im Kanton Obwalden sind beim Absenken des Wichelsees zahlreiche Fische gestorben. Der See wird derzeit abgelassen, damit ein Fischabstieg gebaut werden kann. Bei den Arbeiten blieben viele Jungfische im Schilf und in den Wasserpflanzen zurück und verendeten. Die Bilder sorgen in der Region für Betroffenheit.
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2: Der Nebel hat sich gelichtet und am Nachmittag wird es trotz Wolkendecke mild, bis 19 Grad sind drin und es bleibt trocken. Am Abend kühlt es dann rasch auf etwa 12 Grad ab. Morgen Freitag zeigt sich ein ähnliches Bild. Nebel am Morgen, dann Auflockerungen und sogar Sonne bei bis zu 20 Grad. Genießt das, denn am Wochenende dreht das Wetter. Samstag bringt Regen und nur noch 14 Grad. Der Sonntag bleibt nass und kühl bei 10 Grad.
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2: Der Stau auf der A2 Richtung Luzern zwischen dem Tunnel Mariazell und Sempach besteht weiterhin. Wegen Bauarbeiten musst du mit bis zu 20 Minuten Zeitverlust rechnen. Neu staut es auf der A2 Richtung Gotthard bei Quinto. Die Einfahrt Airolo ist gesperrt. Auf den übrigen Zentralschweizer Straßen kommst du gut durch.
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5: Schön hast du eingeschaltet, das ist Sounds. Wir haben wieder ganz viele Songs für dich am Start. Guten Mittag.
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2: Der ukrainische Präsident Zelensky hat angekündigt, die Angriffspause auf russische Raffinerien zu beenden. Hintergrund ist der anhaltende Streit um den Satellitendienst Starlink. Die USA haben offenbar das Internet für die Ukraine gedrosselt, um Kiew unter Druck zu setzen. Die ukrainische Armee ist auf Starlink für Kommunikation und Drohnensteuerung angewiesen. Heute Morgen haben ukrainische Raketen zudem mehrere russische Kampfjets am Boden getroffen. Gleichzeitig wurde die Zentralukraine von einem großflächigen Drohnenangriff Russlands getroffen. Im Nahen Osten bleibt die Lage angespannt. In der Straße von Hormus ist ein Frachtschiff nach einem Minentreffer gesunken. Laut CNN erwägt das US-Militär den Einsatz der sogenannten Mutter aller Bomben gegen Ziele im Iran. Die Internationale Energieagentur warnt derweil vor einer anhaltenden Dieselknappheit als Folge des Konflikts. In der Schweiz steigt SVP-Nationalrätin Céline Amodrous offiziell ins Rennen um die Nachfolge von Bundesrat Parmelin. Die Genferin und SVP-Vizepräsidentin hat heute Morgen an einer Medienkonferenz ihre Kandidatur bekannt gegeben. Sie ist damit die erste offizielle Kandidatin für den frei werdenden Bundesratssitz. Amodrous werden intakte Chancen auf den Einzug in die Landesregierung zugeschrieben. Der Klimawandel wird die Schweiz teuer zu stehen kommen. Eine neue Studie des Bundes beziffert die Klimakosten bis ins Jahr 2060. Besonders stark betroffen ist der Wintersport. Steigende Temperaturen und weniger Schnee dürften die Branche vor große finanzielle Herausforderungen stellen. Die Studie rechnet insgesamt mit Kosten in Milliardenhöhe. Und aus der Region. Im Kanton Obwalden sind beim Absenken des Wichelsees zahlreiche Fische gestorben. Der See wird derzeit abgelassen, damit ein Fischabstieg gebaut werden kann. Bei den Arbeiten blieben viele Jungfische im Schilf und in den Wasserpflanzen zurück und verendeten. Die Bilder sorgen in der Region für Betroffenheit.
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2: Der Nebel hat sich gelichtet und am Nachmittag wird es trotz Wolkendecke mild, bis 19 Grad sind drin und es bleibt trocken. Am Abend kühlt es dann rasch auf etwa 12 Grad ab. Morgen Freitag zeigt sich ein ähnliches Bild. Nebel am Morgen, dann Auflockerungen und sogar Sonne bei bis zu 20 Grad. Genießt das, denn am Wochenende dreht das Wetter. Samstag bringt Regen und nur noch 14 Grad. Der Sonntag bleibt nass und kühl bei 10 Grad.
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2: Der Stau auf der A2 Richtung Luzern hat sich aufgelöst. Dafür staut es weiterhin auf der A2 Richtung Gotthard bei Quinto. Rechne mit bis zu 30 Minuten Zeitverlust. Die Einfahrt Airolo bleibt gesperrt. Rund um Zürich ist es nach wie vor zäh. Auf den übrigen Zentralschweizer Straßen kommst du gut durch.
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4: Durch den Nachmittag mit gutem Sound. Schön bist du bei Sounds. Schön dürfen wir dich begleiten.
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2: Der ukrainische Präsident Zelensky hat angekündigt, die Angriffspause auf russische Raffinerien zu beenden. Hintergrund ist der anhaltende Streit um den Satellitendienst Starlink. Die USA haben offenbar das Internet für die Ukraine gedrosselt, um Kiew unter Druck zu setzen. Die ukrainische Armee ist auf Starlink für Kommunikation und Drohnensteuerung angewiesen. Heute Morgen haben ukrainische Raketen zudem mehrere russische Kampfjets am Boden getroffen. Gleichzeitig wurde die Zentralukraine von einem großflächigen Drohnenangriff Russlands getroffen. Im Nahen Osten bleibt die Lage angespannt. In der Straße von Hormus ist ein Frachtschiff nach einem Minentreffer gesunken. Laut CNN erwägt das US-Militär den Einsatz der sogenannten Mutter aller Bomben gegen Ziele im Iran. Die Internationale Energieagentur warnt derweil vor einer anhaltenden Dieselknappheit als Folge des Konflikts. In der Schweiz steigt SVP-Nationalrätin Céline Amodrous offiziell ins Rennen um die Nachfolge von Bundesrat Parmelin. Die Genferin und SVP-Vizepräsidentin hat heute Morgen an einer Medienkonferenz ihre Kandidatur bekannt gegeben. Sie ist damit die erste offizielle Kandidatin für den frei werdenden Bundesratssitz. Amodrous werden intakte Chancen auf den Einzug in die Landesregierung zugeschrieben. Der Klimawandel wird die Schweiz teuer zu stehen kommen. Eine neue Studie des Bundes beziffert die Klimakosten bis ins Jahr 2060. Besonders stark betroffen ist der Wintersport. Steigende Temperaturen und weniger Schnee dürften die Branche vor große finanzielle Herausforderungen stellen. Die Studie rechnet insgesamt mit Kosten in Milliardenhöhe. Und aus der Region. Im Kanton Obwalden sind beim Absenken des Wichelsees zahlreiche Fische gestorben. Der See wird derzeit abgelassen, damit ein Fischabstieg gebaut werden kann. Bei den Arbeiten blieben viele Jungfische im Schilf und in den Wasserpflanzen zurück und verendeten. Die Bilder sorgen in der Region für Betroffenheit.
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2: Der Nebel hat sich gelichtet und am Nachmittag wird es trotz Wolkendecke mild, bis 19 Grad sind drin und es bleibt trocken. Am Abend kühlt es dann rasch auf etwa 12 Grad ab. Morgen Freitag zeigt sich ein ähnliches Bild. Nebel am Morgen, dann Auflockerungen und sogar Sonne bei bis zu 20 Grad. Genießt das, denn am Wochenende dreht das Wetter. Samstag bringt Regen und nur noch 14 Grad. Der Sonntag bleibt nass und kühl bei 10 Grad.
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2: Auf der A2 Richtung Gotthard staut es weiterhin bei Quinto. Rechne mit bis zu 30 Minuten Zeitverlust. Die Einfahrt Airolo bleibt gesperrt. Rund um Zürich ist es nach wie vor zäh. Sowohl auf der A1 beim Limmertaler Kreuz als auch auf der A3 bei Urdorf. Auf den übrigen Zentralschweizer Straßen kommst du gut durch.
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5: Das ist der Donnerstagnachmittag. Der Sound für die nächste Stunde hier auf Sounds wartet schon auf dich. Schön, bist auch mit dabei.
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2: Im Krieg in der Ukraine hat Präsident Zelensky angekündigt, die Angriffe auf russische Ölraffinerien wieder aufzunehmen. Heute Morgen haben ukrainische Raketen bereits mehrere russische Kampfjets am Boden getroffen. Hintergrund ist der anhaltende Streit um den Satellitendienst Starlink. Die USA haben offenbar das Internet für die Ukraine gedrosselt, um Kiew unter Druck zu setzen. SpaceX-Chef Elon Musk hat sich dazu geäußert, ohne jedoch konkrete Zusagen zu machen. Im Gegenzug hat Zelensky erklärt, er fühle sich von Trump betrogen. Unter anderem wegen eines geplanten Dieseldeals zwischen den USA und Russland. Im Nahen Osten greift die Houthi-Miliz weiter Ziele in Saudi-Arabien an. Betroffen sind unter anderem Flughäfen in der Hauptstadt Riad. Laut Experten sind Flughäfen für die Golfstaaten besonders neuralgische Orte. Gleichzeitig erwägt das US-Militär laut CNN den Einsatz der sogenannten Mutter aller Bomben gegen Ziele im Iran. Die EU und die Golfstaaten haben ein geplantes Gipfeltreffen in Riad verschoben. In Pakistan sind beim Einsturz eines Schuldachs im Nordwesten des Landes mindestens 35 Menschen ums Leben gekommen. Rettungskräfte suchen weiter fieberhaft nach Überlebenden unter den Trümmern. In der Schweiz hat das Bundesgericht entschieden, dass die Streichung von Boni für ehemalige Kader der Credit Suisse rechtmäßig war. Das Gericht gibt damit Finanzministerin Keller-Sutter und der UBS recht. 12 frühere CS-Kader hatten gegen die Kürzung ihrer Boni geklagt. Diese war im Zusammenhang mit der Rettungsübernahme durch die UBS verfügt worden. Der Rüstungskonzern RUAG wird in Emmen 3 F-35-Kampfjets entmontieren. Das Unternehmen hat dazu eine vertragliche Zusammenarbeit mit dem US-Hersteller Lockheed Martin vereinbart. Der Produktionsbeginn ist für Herbst nächstes Jahr vorgesehen. 2 Dutzend Ingenieure und Mechaniker haben sich bereits im texanischen Fort Worth ausbilden lassen. Emmen soll zum zweiten europäischen Kompetenzzentrum für den F-35 werden. Die Rechnung dafür zahlt allerdings indirekt der Bund. Und aus der Region. Im Kanton Obwalden stellt sich die Regierung quer gegen ein Pilotprojekt des Skiverbunds Magic Pass. Dieser will Skifahren ohne Auto fördern und ein Kombi-Angebot mit dem Zug lancieren. Auch der Kanton Bern lehnt eine finanzielle Beteiligung ab.
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2: Der Nebel hat sich gelichtet und am Nachmittag wird es trotz Wolkendecke mild, bis 19 Grad sind drin und es bleibt trocken. Am Abend kühlt es dann rasch auf etwa 12 Grad ab. Morgen Freitag zeigt sich ein ähnliches Bild. Nebel am Morgen, dann Auflockerungen und sogar Sonne bei bis zu 20 Grad. Genießt das, denn am Wochenende dreht das Wetter. Samstag bringt Regen und nur noch 14 Grad. Der Sonntag bleibt nass und kühl bei 10 Grad.
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2: Auf der A2 Richtung Luzern stockt es neu zwischen Stans Süd und Stans Nord wegen Bauarbeiten. Die Fahrbahn ist auf einen Streifen verengt. Richtung Gotthard staut es weiterhin bei Quinto mit bis zu 30 Minuten Zeitverlust. Rund um Zürich bleibt es zäh. Auf den übrigen Zentralschweizer Straßen kommst du gut durch.
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4: Guten Sound für deinen Nachmittag haben wir schon parat. Schön, dürfen wir dich begleiten.
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2: Im Krieg in der Ukraine hat Präsident Zelensky angekündigt, die Angriffe auf russische Ölraffinerien wieder aufzunehmen. Heute Morgen haben ukrainische Raketen bereits mehrere russische Kampfjets am Boden getroffen. Hintergrund ist der anhaltende Streit um den Satellitendienst Starlink. Die USA haben offenbar das Internet für die Ukraine gedrosselt, um Kiew unter Druck zu setzen. SpaceX-Chef Elon Musk hat sich dazu geäußert, ohne jedoch konkrete Zusagen zu machen. Im Gegenzug hat Zelensky erklärt, er fühle sich von Trump betrogen. Unter anderem wegen eines geplanten Dieseldeals zwischen den USA und Russland. Im Nahen Osten greift die Houthi-Miliz weiter Ziele in Saudi-Arabien an. Betroffen sind unter anderem Flughäfen in der Hauptstadt Riad. Laut Experten sind Flughäfen für die Golfstaaten besonders neuralgische Orte. Gleichzeitig erwägt das US-Militär laut CNN den Einsatz der sogenannten Mutter aller Bomben gegen Ziele im Iran. Die EU und die Golfstaaten haben ein geplantes Gipfeltreffen in Riad verschoben. In Pakistan sind beim Einsturz eines Schuldachs im Nordwesten des Landes mindestens 35 Menschen ums Leben gekommen. Rettungskräfte suchen weiter fieberhaft nach Überlebenden unter den Trümmern. In der Schweiz hat das Bundesgericht entschieden, dass die Streichung von Boni für ehemalige Kader der Credit Suisse rechtmäßig war. Das Gericht gibt damit Finanzministerin Keller-Sutter und der UBS recht. 12 frühere CS-Kader hatten gegen die Kürzung ihrer Boni geklagt. Diese war im Zusammenhang mit der Rettungsübernahme durch die UBS verfügt worden. Der Rüstungskonzern RUAG wird in Emmen 3 F-35 Kampfjets entmontieren. Das Unternehmen hat dazu eine vertragliche Zusammenarbeit mit dem US-Hersteller Lockheed Martin vereinbart. Der Produktionsbeginn ist für Herbst nächstes Jahr vorgesehen. 2 Dutzend Ingenieure und Mechaniker haben sich bereits im texanischen Fort Worth ausbilden lassen. Emmen soll zum zweiten europäischen Kompetenzzentrum für den F-35 werden. Die Rechnung dafür zahlt allerdings indirekt der Bund. Und aus der Region. Im Kanton Obwalden stellt sich die Regierung quer gegen ein Pilotprojekt des Skiverbunds Magic Pass. Dieser will Skifahren ohne Auto fördern und ein Kombi-Angebot mit dem Zug lancieren. Auch der Kanton Bern lehnt eine finanzielle Beteiligung ab.
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2: Der Nebel hat sich gelichtet und am Nachmittag wird es trotz Wolkendecke mild. Bis 19 Grad sind drin und es bleibt trocken. Am Abend kühlt es dann rasch auf etwa 12 Grad ab. Morgen Freitag zeigt sich ein ähnliches Bild. Nebel am Morgen, dann Auflockerungen und sogar Sonne bei bis zu 20 Grad. Genießt das, denn am Wochenende dreht das Wetter. Samstag bringt Regen und nur noch 14 Grad. Der Sonntag bleibt nass und kühl bei 10 Grad.
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2: Neu auf der H2A zwischen Menznau und Wollhusen. Die Straße ist nach einem Unfall in beiden Richtungen blockiert. Auch auf der H10 staut es zwischen Wertenstein-Unterdorf und Wollhusen. Auf der A2 Richtung Gotthard staut es weiterhin bei Quinto. Und zwischen Stanz Süd und Stanz Nord stockt es wegen Bauarbeiten. In Zug ist die Zeughausgasse wegen eines Kraneinsatzes gesperrt.
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5: Das ist der Donnerstagnachmittag mit Sounds. Wir sorgen für die Musik in der nächsten Stunde. Schön, bist du ebenfalls mit dabei.
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2: Im Krieg in der Ukraine hat Präsident Zelensky angekündigt, die Angriffe auf russische Ölraffinerien wieder aufzunehmen. Heute Morgen haben ukrainische Raketen bereits mehrere russische Kampfjets am Boden getroffen. Hintergrund ist der anhaltende Streit um den Satellitendienst Starlink. Die USA haben offenbar das Internet für die Ukraine gedrosselt, um Kiew unter Druck zu setzen. SpaceX-Chef Elon Musk hat sich dazu geäußert, ohne jedoch konkrete Zusagen zu machen. Im Gegenzug hat Zelensky erklärt, er fühle sich von Trump betrogen, unter anderem wegen eines geplanten Dieseldeals zwischen den USA und Russland. Im Nahen Osten greift die Houthi-Miliz weiter Ziele in Saudi-Arabien an. Betroffen sind unter anderem Flughäfen in der Hauptstadt Riad. Laut Experten sind Flughäfen für die Golfstaaten besonders neuralgische Orte. Gleichzeitig erwägt das US-Militär laut CNN den Einsatz der sogenannten Mutter aller Bomben gegen Ziele im Iran. Die EU und die Golfstaaten haben ein geplantes Gipfeltreffen in Riad verschoben. In Pakistan sind beim Einsturz eines Schuldachs im Nordwesten des Landes mindestens 35 Menschen ums Leben gekommen. Rettungskräfte suchen weiter fieberhaft nach Überlebenden unter den Trümmern. In der Schweiz hat das Bundesgericht entschieden, dass die Streichung von Boni für ehemalige Kader der Credit Suisse rechtmäßig war. Das Gericht gibt damit Finanzministerin Keller-Sutter und der UBS recht. 12 frühere CS-Kader hatten gegen die Kürzung ihrer Boni geklagt. Diese war im Zusammenhang mit der Rettungsübernahme durch die UBS verfügt worden. Der Rüstungskonzern RUAG wird in Emmen 3 F-35 Kampfjets entmontieren. Das Unternehmen hat dazu eine vertragliche Zusammenarbeit mit dem US-Hersteller Lockheed Martin vereinbart. Der Produktionsbeginn ist für Herbst nächstes Jahr vorgesehen. 2 Dutzend Ingenieure und Mechaniker haben sich bereits im texanischen Fort Worth ausbilden lassen. Emmen soll zum 2. europäischen Kompetenzzentrum für den F-35 werden. Die Rechnung dafür zahlt allerdings indirekt der Bund. Und aus der Region. Im Kanton Obwalden stellt sich die Regierung quer gegen ein Pilotprojekt des Skiverbunds Magic Pass. Dieser will Skifahren ohne Auto fördern und ein Kombi-Angebot mit dem Zug lancieren. Auch der Kanton Bern lehnt eine finanzielle Beteiligung ab.
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2: Der Nebel hat sich gelichtet und am Nachmittag wird es trotz Wolkendecke mild, bis 19 Grad sind drin und es bleibt trocken. Am Abend kühlt es dann rasch auf etwa 12 Grad ab. Morgen Freitag zeigt sich ein ähnliches Bild. Nebel am Morgen, dann Auflockerungen und sogar Sonne bei bis zu 20 Grad. Genießt das, denn am Wochenende dreht das Wetter. Samstag bringt Regen und nur noch 14 Grad. Der Sonntag bleibt nass und kühl bei 10 Grad.
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2: Neu auf der A14 Richtung Luzern. Zwischen der Verzweigung Rütihof und Buchrain staut es nach einem Unfall. Der linke Fahrstreifen ist blockiert. Rechne mit bis zu 40 Minuten Zeitverlust. Die H2A zwischen Menznau und Wollhusen bleibt nach dem Unfall weiterhin in beiden Richtungen gesperrt. Auch auf der A2 Richtung Luzern stockt es zwischen Horf und dem Sonnenbergtunnel.
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4: Schön, hast du eingeschaltet. Das ist Sounds. Wir haben wieder ganz viele Songs für dich am Start. Guten Abend.
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2: Die USA haben eine geplante Live-Übertragung einer Militärhinrichtung abgesagt. Ursprünglich wollte Verteidigungsminister Hegseth die Exekution des Attentäters Nidal Hassan per Erschießungskommando in Fort Hood livestreamen lassen. Hassan hatte dort 2009 13 Menschen getötet. Nach parteiübergreifender Kritik hat Präsident Trump die Übertragung nun doch gestoppt. Die Hinrichtung selbst soll aber wie geplant stattfinden. Im Ukraine-Krieg hat Präsident Zelensky die Angriffe auf russische Ölraffinerien wieder aufgenommen. Heute wurden erneut mehrere russische Kampfjets am Boden getroffen, rund 340 Kilometer hinter der Frontlinie. Der Konflikt um den Satellitendienst Starlink hat sich derweil etwas entspannt. Die Drosselung des Internets für die ukrainische Armee wurde laut Berichten wieder aufgehoben. Zelensky hatte sich zuvor von Trump betrogen gefühlt und die Einschränkungen scharf kritisiert. In Pakistan sind beim Einsturz eines Schuldachs mindestens 35 Menschen ums Leben gekommen. Das Unglück ereignete sich im Nordwesten des Landes. Rettungskräfte suchen weiter nach Überlebenden unter den Trümmern. In der Schweiz hat SVP-Nationalrätin Céline Amodrous heute offiziell ihre Kandidatur für den Bundesrat bekannt gegeben. Die Genfer SVP-Vizepräsidentin will die Nachfolge von Guy Parmelin antreten und wäre die erste Frau auf einem SVP-Bundesratssitz. An einer Medienkonferenz betonte sie, seit Jahren die Werte der Partei zu verteidigen. Auf dem Weg in die Landesregierung muss sie allerdings zunächst ihre eigene Fraktion überzeugen. Weitere Kandidaturen werden erwartet. Die SRG baut im Rahmen ihres Sparprogramms über 200 Vollzeitstellen in der Verwaltung und im Bereich Operationen ab. Damit will die SRG jährlich mehr als 40 Millionen Franken einsparen. Betroffen sind ausschließlich administrative und technische Bereiche, nicht die journalistischen Redaktionen. Und aus der Region. Die Kantonspolizei Obwalden hat bei einer koordinierten Aktion 5 Personen wegen Verdachts auf gewerbsmäßigen Drogenhandel festgenommen. Die Festnahmen erfolgten nach mehrmonatigen Ermittlungen in den Kantonen Obwalden, Nidwalden und Luzern. Die Verdächtigen sollen von Obwalden aus banden- und gewerbsmäßig mit Betäubungsmitteln gehandelt haben.
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2: Heute Abend kühlt es rasch ab. Von jetzt 19 Grad geht es runter auf etwa 10 Grad in der Nacht. Es bleibt trocken, aber der Himmel zieht zu. Stellenweise kann sich wieder Nebel bilden. Morgen Freitag startet der Tag mit klarem Himmel und frischen 8 Grad. Am Vormittag scheint die Sonne, am Nachmittag ziehen dann Wolken auf, es bleibt aber trocken bei nochmals bis zu 20 Grad. Das ist der letzte milde Tag. Genieß ihn. Und die Aussichten? Am Wochenende kippt das Wetter. Der Samstag bringt Regen, bis zu 3 mm sind möglich, dazu nur noch 15 Grad. Der Sonntag wird richtig ungemütlich, Dauerregen bis zu 7 mm und die Temperaturen schaffen es kaum über 10 Grad. Erst am Montag beruhigt sich die Lage wieder etwas.
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2: Auf der A14 Richtung Luzern staut es zwischen der Verzweigung Rütihof und Buchain weiterhin nach einem Unfall. Rechne jetzt mit bis zu einer Stunde Zeitverlust. Auch auf der A2 Richtung Luzern staut es zwischen dem Lopper und dem Sonnenbergtunnel. Auf der H4 ist es zwischen Honau und Gisikon sowie zwischen Ebikon und Luzern zäh. Und auf der H2 staut es zwischen Olten und Aarburg.
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2: Die USA haben eine geplante Live-Übertragung einer Militärhinrichtung abgesagt. Ursprünglich wollte Verteidigungsminister Hegseth die Exekution des Attentäters Nidal Hassan per Erschießungskommando in Fort Hood livestreamen lassen. Hassan hatte dort 2009 13 Menschen getötet. Nach parteiübergreifender Kritik hat Präsident Trump die Übertragung nun doch gestoppt. Die Hinrichtung selbst soll aber wie geplant stattfinden. Im Ukraine-Krieg hat Präsident Zelensky die Angriffe auf russische Ölraffinerien wieder aufgenommen. Heute wurden erneut mehrere russische Kampfjets am Boden getroffen, rund 340 Kilometer hinter der Frontlinie. Der Konflikt um den Satellitendienst Starlink hat sich derweil etwas entspannt. Die Drosselung des Internets für die ukrainische Armee wurde laut Berichten wieder aufgehoben. Zelensky hatte sich zuvor von Trump betrogen gefühlt und die Einschränkungen scharf kritisiert. In Pakistan sind beim Einsturz eines Schuldachs mindestens 35 Menschen ums Leben gekommen. Das Unglück ereignete sich im Nordwesten des Landes. Rettungskräfte suchen weiter nach Überlebenden unter den Trümmern. In der Schweiz hat SVP-Nationalrätin Céline Amodrous heute offiziell ihre Kandidatur für den Bundesrat bekannt gegeben. Die Genfer SVP-Vizepräsidentin will die Nachfolge von Guy Parmelin antreten und wäre die erste Frau auf einem SVP-Bundesratssitz. An einer Medienkonferenz betonte sie, seit Jahren die Werte der Partei zu verteidigen. Auf dem Weg in die Landesregierung muss sie allerdings zunächst ihre eigene Fraktion überzeugen. Weitere Kandidaturen werden erwartet. Die SRG baut im Rahmen ihres Sparprogramms über 200 Vollzeitstellen in der Verwaltung und im Bereich Operation ab. Damit will die SRG jährlich mehr als 40 Millionen Franken einsparen. Betroffen sind ausschließlich administrative und technische Bereiche, nicht die journalistischen Redaktionen. Und aus der Region. Die Kantonspolizei Obwalden hat bei einer koordinierten Aktion 5 Personen wegen Verdachts auf gewerbsmäßigen Drogenhandel festgenommen. Die Festnahmen erfolgten nach mehrmonatigen Ermittlungen in den Kantonen Obwalden, Nidwalden und Luzern. Die Verdächtigen sollen von Obwalden aus banden- und gewerbsmäßig mit Betäubungsmitteln gehandelt haben.
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2: Heute Abend kühlt es rasch ab. Von jetzt 19 Grad geht es runter auf etwa 10 Grad in der Nacht. Es bleibt trocken, aber der Himmel zieht zu. Stellenweise kann sich wieder Nebel bilden. Morgen Freitag startet der Tag mit klarem Himmel und frischen 8 Grad. Am Vormittag scheint die Sonne, am Nachmittag ziehen dann Wolken auf, es bleibt aber trocken bei nochmals bis zu 20 Grad. Das ist der letzte milde Tag. Genieß ihn. Und die Aussichten? Am Wochenende kippt das Wetter. Der Samstag bringt Regen, bis zu 3 mm sind möglich, dazu nur noch 15 Grad. Der Sonntag wird richtig ungemütlich, Dauerregen bis zu 7 mm und die Temperaturen schaffen es kaum über 10 Grad. Erst am Montag beruhigt sich die Lage wieder etwas.
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2: Auf der A14 Richtung Luzern staut es zwischen Gisikonrot und der Verzweigung Rotsee nach einem Unfall. Rechne mit bis zu 20 Minuten Zeitverlust. Auch auf der A2 Richtung Luzern stockt es weiterhin zwischen dem Lopper und dem Sonnenbergtunnel. Auf der H2 staut es zwischen Nottwil und Lippenrüti Richtung Luzern.
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4: Guten Sound für deinen Abend haben wir schon parat. Schön, dürfen wir dich begleiten.
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2: Die USA haben eine geplante Live-Übertragung einer Militärhinrichtung abgesagt. Ursprünglich wollte Verteidigungsminister Hegseth die Exekution des Attentäters Nidal Hassan per Erschießungskommando in Fort Hood livestreamen lassen. Hassan hatte dort 2009 13 Menschen getötet. Nach parteiübergreifender Kritik hat Präsident Trump die Übertragung nun doch gestoppt. Die Hinrichtung selbst soll aber wie geplant stattfinden. Im Ukraine-Krieg hat Präsident Zelensky die Angriffe auf russische Ölraffinerien wieder aufgenommen. Heute wurden erneut mehrere russische Kampfjets am Boden getroffen, rund 340 Kilometer hinter der Frontlinie. Der Konflikt um den Satellitendienst Starlink hat sich derweil etwas entspannt. Die Drosselung des Internets für die ukrainische Armee wurde laut Berichten wieder aufgehoben. Zelensky hatte sich zuvor von Trump betrogen gefühlt und die Einschränkungen scharf kritisiert. In Pakistan sind beim Einsturz eines Schuldachs mindestens 35 Menschen ums Leben gekommen. Das Unglück ereignete sich im Nordwesten des Landes. Rettungskräfte suchen weiter nach Überlebenden unter den Trümmern. In der Schweiz hat SVP-Nationalrätin Céline Amodrous heute offiziell ihre Kandidatur für den Bundesrat bekannt gegeben. Die Genfer SVP-Vizepräsidentin will die Nachfolge von Guy Parmelin antreten und wäre die erste Frau auf einem SVP-Bundesratssitz. An einer Medienkonferenz betonte sie, seit Jahren die Werte der Partei zu verteidigen. Auf dem Weg in die Landesregierung muss sie allerdings zunächst ihre eigene Fraktion überzeugen. Weitere Kandidaturen werden erwartet. Die SRG baut im Rahmen ihres Sparprogramms über 200 Vollzeitstellen in der Verwaltung und im Bereich Operation ab. Damit will die SRG jährlich mehr als 40 Millionen Franken einsparen. Betroffen sind ausschließlich administrative und technische Bereiche, nicht die journalistischen Redaktionen. Und aus der Region. Die Kantonspolizei Obwalden hat bei einer koordinierten Aktion 5 Personen wegen Verdachts auf gewerbsmäßigen Drogenhandel festgenommen. Die Festnahmen erfolgten nach mehrmonatigen Ermittlungen in den Kantonen Obwalden, Nidwalden und Luzern. Die Verdächtigen sollen von Obwalden aus banden- und gewerbsmäßig mit Betäubungsmitteln gehandelt haben.
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2: Heute Abend kühlt es rasch ab. Von jetzt 19 Grad geht es runter auf etwa 10 Grad in der Nacht. Es bleibt trocken, aber der Himmel zieht zu. Stellenweise kann sich wieder Nebel bilden. Morgen Freitag startet der Tag mit klarem Himmel und frischen 8 Grad. Am Vormittag scheint die Sonne, am Nachmittag ziehen dann Wolken auf, es bleibt aber trocken bei nochmals bis zu 20 Grad. Das ist der letzte milde Tag. Genieß ihn. Und die Aussichten? Am Wochenende kippt das Wetter. Der Samstag bringt Regen, bis zu 3 mm sind möglich, dazu nur noch 15 Grad. Der Sonntag wird richtig ungemütlich, Dauerregen bis zu 7 mm. Und die Temperaturen schaffen es kaum über 10 Grad. Erst am Montag beruhigt sich die Lage wieder etwas.
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2: Der Unfall auf der A14 ist geräumt. Es staut sich aber weiterhin zwischen Buchain und der Verzweigung Rotsee Richtung Luzern wegen Verkehrsüberlastung. Auch auf der H2 in Luzern ist es zwischen Verkehrshaus und Seebrücke C. Die Straße zwischen Schüpfheim und Sörenberg bleibt wegen einer Baustelle gesperrt. Der Verkehr wird umgeleitet.
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5: 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Wir begleiten dich mit den aktuellsten Songs. Schön, hast du eingeschaltet.
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2: Am EU-Gipfel in Brüssel haben sich die Staats- und Regierungschefs heute mit den russischen Angriffen auf Frachtschiffe im Schwarzen Meer befasst. Die Angriffe sollen in einer gemeinsamen Erklärung verurteilt werden. Gleichzeitig zeigt sich die EU bei zentralen Wirtschaftsfragen tief gespalten. Insbesondere bei den hohen Energiepreisen konnten sich die Länder nicht auf gemeinsame Maßnahmen einigen. Im Hintergrund steht weiterhin der Ukraine-Krieg. Der Ukraine fehlen laut Berichten für das kommende Jahr rund 40 Milliarden Dollar. Im Nahen Osten hat es erneut einen Angriff auf Ziele im Jemen gegeben. Bei einem Angriff nahe dem Regierungspalast in Aden wurden mindestens 2 Menschen getötet und mehrere verletzt. Regierungsmitglieder blieben unverletzt. Die Houthi-Miliz greift derweil weiterhin Ziele in Saudi-Arabien an, darunter auch den Flughafen von Riad. Die USA halten sich trotz der Eskalation mit einem direkten Eingreifen zurück. Am Flughafen Zürich droht ein Kerosinengpass. Der Bund hat deshalb rund 30.000 Kubikmeter Flugtreibstoff aus den Pflichtlagern freigegeben. Grund für die Knappheit ist die anhaltende Trockenheit, die die Lieferketten in Europa beeinträchtigt. Auch der Flughafen Frankfurt ist betroffen. Swiss-Piloten müssen ihre Tankstrategie anpassen, etwa indem sie an anderen Flughäfen zusätzlich Kerosin laden. Die Zürcher Staatsanwaltschaft hat Anklage gegen den Journalisten Lukas Hessig erhoben. Hessig hatte mit seinen Recherchen maßgeblich zur Aufdeckung der Affäre um den früheren Raiffeisen-Chef Pierre Vinzenz beigetragen. Das Verfahren gegen ihn war eigentlich bereits letztes Jahr eingestellt worden. Doch nach einer erfolgreichen Einsprache muss der Journalist nun vor Gericht erscheinen. Die SRG hat ihre angekündigten Sparmaßnahmen weiter konkretisiert. Wie bereits heute Nachmittag berichtet, baut das Medienunternehmen über 200 Vollzeitstellen in Verwaltung und Betrieb ab. Damit sollen jährlich mehr als 40 Millionen Franken eingespart werden. Journalistische Stellen sollen nicht betroffen sein. Und aus der Region. Die Luzerner Polizei hat gestern Abend im Regierungsgebäude eine groß angelegte Übung durchgeführt. Das Szenario war eine Geiselnahme im Kantonsratssaal. Über 100 Einsatzkräfte waren rund 7 Stunden im Einsatz. Bei der Chorübung wurde unter anderem das Zusammenspiel verschiedener Einheiten und die Kommunikation bei einer Krisensituation trainiert.
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2: Heute Abend kühlt es rasch ab. Von jetzt 19 Grad geht es runter auf etwa 10 Grad in der Nacht. Es bleibt trocken, aber der Himmel zieht zu. Stellenweise kann sich wieder Nebel bilden. Morgen Freitag startet der Tag mit klarem Himmel und frischen 8 Grad. Am Vormittag scheint die Sonne, am Nachmittag ziehen dann Wolken auf, es bleibt aber trocken bei nochmals bis zu 20 Grad. Das ist der letzte milde Tag. Genieß ihn. Und die Aussichten? Am Wochenende kippt das Wetter. Der Samstag bringt Regen, bis zu 3 mm sind möglich, dazu nur noch 15 Grad. Der Sonntag wird richtig ungemütlich, Dauerregen bis zu 7 mm und die Temperaturen schaffen es kaum über 10 Grad. Erst am Montag beruhigt sich die Lage wieder etwas.
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2: Der Verkehr in der Zentralschweiz fließt ohne größere Behinderungen. Die Staus auf der A14 und der H2 vom Abend haben sich aufgelöst. Denkt daran, auf der A2 beim Hergiswil ist die Einfahrt Richtung Luzern wegen einer Nachtbaustelle gesperrt. Die Straße zwischen Schüpfheim und Sörenberg bleibt weiterhin gesperrt, der Verkehr wird umgeleitet.
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2: Am EU-Gipfel in Brüssel haben sich die Staats- und Regierungschefs heute mit den russischen Angriffen auf Frachtschiffe im Schwarzen Meer befasst. Die Angriffe sollen in einer gemeinsamen Erklärung verurteilt werden. Gleichzeitig zeigt sich die EU bei zentralen Wirtschaftsfragen tief gespalten. Insbesondere bei den hohen Energiepreisen konnten sich die Länder nicht auf gemeinsame Maßnahmen einigen. Im Hintergrund steht weiterhin der Ukraine-Krieg. Der Ukraine fehlen laut Berichten für das kommende Jahr rund 40 Milliarden Dollar. Im Nahen Osten hat es erneut einen Angriff auf Ziele im Jemen gegeben. Bei einem Angriff nahe dem Regierungspalast in Aden wurden mindestens 2 Menschen getötet und mehrere verletzt. Regierungsmitglieder blieben unverletzt. Die Houthi-Miliz greift derweil weiterhin Ziele in Saudi-Arabien an, darunter auch den Flughafen von Riad. Die USA halten sich trotz der Eskalation mit einem direkten Eingreifen zurück. Am Flughafen Zürich droht ein Kerosinengpass. Der Bund hat deshalb rund 30.000 Kubikmeter Flugtreibstoff aus den Pflichtlagern freigegeben. Grund für die Knappheit ist die anhaltende Trockenheit, die die Lieferketten in Europa beeinträchtigt. Auch der Flughafen Frankfurt ist betroffen. Swiss-Piloten müssen ihre Tankstrategie anpassen, etwa indem sie an anderen Flughäfen zusätzlich Kerosin laden. Die Zürcher Staatsanwaltschaft hat Anklage gegen den Journalisten Lukas Hessig erhoben. Hessig hatte mit seinen Recherchen maßgeblich zur Aufdeckung der Affäre um den früheren Raiffeisen-Chef Pierre Vinzenz beigetragen. Das Verfahren gegen ihn war eigentlich bereits letztes Jahr eingestellt worden. Doch nach einer erfolgreichen Einsprache muss der Journalist nun vor Gericht erscheinen. Die SRG hat ihre angekündigten Sparmaßnahmen weiter konkretisiert. Wie bereits heute Nachmittag berichtet, baut das Medienunternehmen über 200 Vollzeitstellen in Verwaltung und Betrieb ab. Damit sollen jährlich mehr als 40 Millionen Franken eingespart werden. Journalistische Stellen sollen nicht betroffen sein. Und aus der Region. Die Luzerner Polizei hat gestern Abend im Regierungsgebäude eine groß angelegte Übung durchgeführt. Das Szenario war eine Geiselnahme im Kantonsratssaal. Über 100 Einsatzkräfte waren rund 7 Stunden im Einsatz. Bei der Chorübung wurde unter anderem das Zusammenspiel verschiedener Einheiten und die Kommunikation bei einer Krisensituation trainiert.
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2: Heute Abend kühlt es rasch ab. Von jetzt 19 Grad geht es runter auf etwa 10 Grad in der Nacht. Es bleibt trocken, aber der Himmel zieht zu. Stellenweise kann sich wieder Nebel bilden. Morgen Freitag startet der Tag mit klarem Himmel und frischen 8 Grad. Am Vormittag scheint die Sonne, am Nachmittag ziehen dann Wolken auf, es bleibt aber trocken bei nochmals bis zu 20 Grad. Das ist der letzte milde Tag. Genieß ihn. Und die Aussichten? Am Wochenende kippt das Wetter. Der Samstag bringt Regen, bis zu 3 mm sind möglich, dazu nur noch 15 Grad. Der Sonntag wird richtig ungemütlich, Dauerregen bis zu 7 mm und die Temperaturen schaffen es kaum über 10 Grad. Erst am Montag beruhigt sich die Lage wieder etwas.
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2: Der Verkehr in der Zentralschweiz fließt ohne größere Behinderungen. Denkt daran, die Straße zwischen Schüpfheim und Sörenberg bleibt wegen einer Baustelle gesperrt. Der Verkehr wird umgeleitet. Und auf der A2 beim Hergiswil ist die Einfahrt Richtung Luzern in der Nacht wegen Bauarbeiten wieder gesperrt.
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4: 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Schön hast du eingeschaltet.
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2: Am EU-Gipfel in Brüssel haben sich die Staats- und Regierungschefs heute mit den russischen Angriffen auf Frachtschiffe im Schwarzen Meer befasst. Die Angriffe sollen in einer gemeinsamen Erklärung verurteilt werden. Gleichzeitig zeigt sich die EU bei zentralen Wirtschaftsfragen tief gespalten. Insbesondere bei den hohen Energiepreisen konnten sich die Länder nicht auf gemeinsame Maßnahmen einigen. Im Hintergrund steht weiterhin der Ukraine-Krieg. Der Ukraine fehlen laut Berichten für das kommende Jahr rund 40 Milliarden Dollar. Im Nahen Osten hat es erneut einen Angriff auf Ziele im Jemen gegeben. Bei einem Angriff nahe dem Regierungspalast in Aden wurden mindestens zwei Menschen getötet und mehrere verletzt. Regierungsmitglieder blieben unverletzt. Die Houthi-Miliz greift derweil weiterhin Ziele in Saudi-Arabien an, darunter auch den Flughafen von Riad. Die USA halten sich trotz der Eskalation mit einem direkten Eingreifen zurück. Am Flughafen Zürich droht ein Kerosinengpass. Der Bund hat deshalb rund 30.000 Kubikmeter Flugtreibstoff aus den Pflichtlagern freigegeben. Grund für die Knappheit ist die anhaltende Trockenheit, die die Lieferketten in Europa beeinträchtigt. Auch der Flughafen Frankfurt ist betroffen. Swiss-Piloten müssen ihre Tankstrategie anpassen, etwa indem sie an anderen Flughäfen zusätzlich Kerosin laden. Die Zürcher Staatsanwaltschaft hat Anklage gegen den Journalisten Lukas Hessig erhoben. Hessig hatte mit seinen Recherchen maßgeblich zur Aufdeckung der Affäre um den früheren Raiffeisen-Chef Pierre Vinzenz beigetragen. Das Verfahren gegen ihn war eigentlich bereits letztes Jahr eingestellt worden. Doch nach einer erfolgreichen Einsprache muss der Journalist nun vor Gericht erscheinen. Die SRG hat ihre angekündigten Sparmaßnahmen weiter konkretisiert. Wie bereits heute Nachmittag berichtet, baut das Medienunternehmen über 200 Vollzeitstellen in Verwaltung und Betrieb ab. Damit sollen jährlich mehr als 40 Millionen Franken eingespart werden. Journalistische Stellen sollen nicht betroffen sein. Und aus der Region. Die Luzerner Polizei hat gestern Abend im Regierungsgebäude eine groß angelegte Übung durchgeführt. Das Szenario war eine Geiselnahme im Kantonsratssaal. Über 100 Einsatzkräfte waren rund 7 Stunden im Einsatz. Bei der Chorübung wurde unter anderem das Zusammenspiel verschiedener Einheiten und die Kommunikation bei einer Krisensituation trainiert.
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2: Heute Abend kühlt es rasch ab. Von jetzt 19 Grad geht es runter auf etwa 10 Grad in der Nacht. Es bleibt trocken, aber der Himmel zieht zu. Stellenweise kann sich wieder Nebel bilden. Morgen Freitag startet der Tag mit klarem Himmel und frischen 8 Grad. Am Vormittag scheint die Sonne, am Nachmittag ziehen dann Wolken auf, es bleibt aber trocken bei nochmals bis zu 20 Grad. Das ist der letzte milde Tag. Genieß ihn. Und die Aussichten? Am Wochenende kippt das Wetter. Der Samstag bringt Regen, bis zu 3 mm sind möglich, dazu nur noch 15 Grad. Der Sonntag wird richtig ungemütlich, Dauerregen bis zu 7 mm und die Temperaturen schaffen es kaum über 10 Grad. Erst am Montag beruhigt sich die Lage wieder etwas.
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2: Der Verkehr in der Zentralschweiz fließt ohne größere Behinderungen. Die Straße zwischen Schüpfheim und Sörenberg bleibt wegen einer Baustelle gesperrt, der Verkehr wird umgeleitet. In Zug ist die Härtestraße bei der Abachstraße wegen Bauarbeiten gesperrt.
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4: 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Schön dürfen wir dich dabei begleiten.
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2: Am EU-Gipfel in Brüssel haben die Staats- und Regierungschefs die russischen Angriffe auf Frachtschiffe im Schwarzen Meer verurteilt. Bei zentralen Wirtschaftsfragen bleibt die EU aber tief gespalten. Insbesondere bei den hohen Energiepreisen konnten sich die Länder nicht auf gemeinsame Maßnahmen einigen. Im Hintergrund steht weiterhin der Ukraine-Krieg. Der Konflikt um den Satellitendienst Starlink hat sich zwar etwas entspannt, die Drosselung des Internets für die ukrainische Armee wurde wieder aufgehoben. Der Ukraine fehlen aber laut Berichten für das kommende Jahr rund 40 Milliarden Dollar. Im Nahen Osten bleibt die Lage angespannt. Bei einem Angriff nahe dem Regierungspalast in Aden im Jemen wurden mindestens 2 Menschen getötet. Regierungsmitglieder blieben unverletzt. Die Houthi-Miliz greift derweil weiterhin Ziele in Saudi-Arabien an, darunter den Flughafen von Riad. Die USA halten sich trotz der Eskalation mit einem direkten Eingreifen zurück. Präsident Trump will kurz vor den Midterm-Wahlen keine neue Front eröffnen. Interpol hat bei einem groß angelegten Einsatz gegen Kindesmissbrauch 95 Verdächtige festgenommen. Die Polizeioperationen fanden zwischen März und September in 17 Ländern Lateinamerikas und Europas statt. In der Schweiz hat die Zürcher Staatsanwaltschaft Anklage gegen den Journalisten Lukas Hessig erhoben. Hessig hatte mit seinen Recherchen maßgeblich zur Aufdeckung der Affäre um den früheren Raiffeisen-Chef Pierin Vinzenz beigetragen. Das Verfahren war eigentlich bereits letztes Jahr eingestellt worden. Nach einer erfolgreichen Einsprache muss der Journalist nun aber doch vor Gericht erscheinen. Am Flughafen Zürich droht weiterhin ein Kerosinengpass. Wie bereits in der vergangenen Sendung berichtet, hat der Bund deshalb Flugtreibstoff aus den Pflichtlagern freigegeben. Grund ist die anhaltende Trockenheit, die die Lieferketten in Europa beeinträchtigt. Und aus der Zentralschweiz, bei einer koordinierten Aktion hat die Kantonspolizei Obwalden 5 Personen wegen Verdachts auf gewerbsmäßigen Drogenhandel festgenommen. Die Zugriffe erfolgten nach mehrmonatigen Ermittlungen in den Kantonen Obwalden, Nidwalden und Luzern. Die Verdächtigen sollen von Obwalden aus bandenmäßig mit Betäubungsmitteln gehandelt haben.
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2: Heute Abend kühlt es rasch ab. Von jetzt 19 Grad geht es runter auf etwa 10 Grad in der Nacht. Es bleibt trocken, aber der Himmel zieht zu. Stellenweise kann sich wieder Nebel bilden. Morgen Freitag startet der Tag mit klarem Himmel und frischen 8 Grad. Am Vormittag scheint die Sonne, am Nachmittag ziehen dann Wolken auf, es bleibt aber trocken bei nochmals bis zu 20 Grad. Das ist der letzte milde Tag. Genieß ihn. Und die Aussichten? Am Wochenende kippt das Wetter. Der Samstag bringt Regen, bis zu 3 mm sind möglich, dazu nur noch 15 Grad. Der Sonntag wird richtig ungemütlich, Dauerregen bis zu 7 mm und die Temperaturen schaffen es kaum über 10 Grad. Erst am Montag beruhigt sich die Lage wieder etwas.
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2: Der Verkehr in der Zentralschweiz fließt ohne größere Behinderungen. Die bekannten Baustellen bleiben bestehen. In Zug ist die Härtestraße bei der Abachstraße weiterhin gesperrt und die Straße zwischen Schüpfheim und Sörenberg bleibt wegen Bauarbeiten zu. Der Verkehr wird umgeleitet.
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4: Wir haben dir wieder die besten Songs zusammengestellt. Schön bist du mit uns an diesem Freitag.
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2: Am EU-Gipfel in Brüssel haben die Staats- und Regierungschefs die russischen Angriffe auf Frachtschiffe im Schwarzen Meer verurteilt. Bei zentralen Wirtschaftsfragen bleibt die EU aber tief gespalten. Insbesondere bei den hohen Energiepreisen konnten sich die Länder nicht auf gemeinsame Maßnahmen einigen. Im Hintergrund steht weiterhin der Ukraine-Krieg. Der Konflikt um den Satellitendienst Starlink hat sich zwar etwas entspannt, die Drosselung des Internets für die ukrainische Armee wurde wieder aufgehoben. Der Ukraine fehlen aber laut Berichten für das kommende Jahr rund 40 Milliarden Dollar. Im Nahen Osten bleibt die Lage angespannt. Bei einem Angriff nahe dem Regierungspalast in Aden im Jemen wurden mindestens 2 Menschen getötet. Regierungsmitglieder blieben unverletzt. Die Houthi-Miliz greift derweil weiterhin Ziele in Saudi-Arabien an, darunter den Flughafen von Riad. Die USA halten sich trotz der Eskalation mit einem direkten Eingreifen zurück. Präsident Trump will kurz vor den Midterm-Wahlen keine neue Front eröffnen. Interpol hat bei einem groß angelegten Einsatz gegen Kindesmissbrauch 95 Verdächtige festgenommen. Die Polizeioperationen fanden zwischen März und September in 17 Ländern Lateinamerikas und Europas statt. In der Schweiz hat die Zürcher Staatsanwaltschaft Anklage gegen den Journalisten Lukas Hessig erhoben. Hessig hatte mit seinen Recherchen maßgeblich zur Aufdeckung der Affäre um den früheren Raiffeisen-Chef Pierin Vinzenz beigetragen. Das Verfahren war eigentlich bereits letztes Jahr eingestellt worden. Nach einer erfolgreichen Einsprache muss der Journalist nun aber doch vor Gericht erscheinen. Am Flughafen Zürich droht weiterhin ein Kerosinengpass. Wie bereits in der vergangenen Sendung berichtet, hat der Bund deshalb Flugtreibstoff aus den Pflichtlagern freigegeben. Grund ist die anhaltende Trockenheit, die die Lieferketten in Europa beeinträchtigt. Und aus der Zentralschweiz, bei einer koordinierten Aktion hat die Kantonspolizei Obwalden 5 Personen wegen Verdachts auf gewerbsmäßigen Drogenhandel festgenommen. Die Zugriffe erfolgten nach mehrmonatigen Ermittlungen in den Kantonen Obwalden, Nidwalden und Luzern. Die Verdächtigen sollen von Obwalden aus bandenmäßig mit Betäubungsmitteln gehandelt haben.
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2: Heute Abend kühlt es rasch ab. Von jetzt 19 Grad geht es runter auf etwa 10 Grad in der Nacht. Es bleibt trocken, aber der Himmel zieht zu. Stellenweise kann sich wieder Nebel bilden. Morgen Freitag startet der Tag mit klarem Himmel und frischen 8 Grad. Am Vormittag scheint die Sonne, am Nachmittag ziehen dann Wolken auf, es bleibt aber trocken bei nochmals bis zu 20 Grad. Das ist der letzte milde Tag. Genieß ihn. Und die Aussichten? Am Wochenende kippt das Wetter. Der Samstag bringt Regen, bis zu 3 mm sind möglich, dazu nur noch 15 Grad. Der Sonntag wird richtig ungemütlich, Dauerregen bis zu 7 mm und die Temperaturen schaffen es kaum über 10 Grad. Erst am Montag beruhigt sich die Lage wieder etwas.
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2: Der Verkehr in der Zentralschweiz fließt ohne größere Behinderungen. Die bekannten Baustellen in Zug und zwischen Schüpfheim und Sörenberg bleiben bestehen. Wir wünschen dir eine gute Fahrt.
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2: Am EU-Gipfel in Brüssel haben die Staats- und Regierungschefs die russischen Angriffe auf Frachtschiffe im Schwarzen Meer verurteilt. Bei zentralen Wirtschaftsfragen